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2: Mit ganz viel Selbstbewusstsein und breiter Brust kann ich euch versprechen, Leute, sowas funktioniert nur bei Kiss FM. Am Freitag haben wir diesen Track hier 50 Mal hintereinander in Big Mo's Morning Show gespielt. Das ist Sido mit Issa.
3: Bei Verstand ist er einer von den guten Issa. Und wegen seinem kleinen Rudel ist er kugelsicher.
2: Denn ihr habt es so verlangt. Ihr konntet jederzeit abbrechen, habt ihr aber nicht, stundenlang. Und dann hat sich auch noch eine ganz besondere Person bei uns gemeldet.
4: Hallo, guten Morgen, hier ist Siggi.
5: Nee. Nee.
2: Warte mal kurz.
5: Sido, ist das Sido?
4: Ja, man nennt mich auch Sido oder Sido.
5: Nein.
4: Guten Morgen.
5: Guten Morgen.
4: Könnt ihr vielleicht einmal dieses Lied Issa spielen? Für mich bitte.
5: Naja.
2: Der Bojan ist der Musikredakteur, also er entscheidet.
5: Und wenn Sido selber anruft und sagt, er wünscht sich den Song von Sido Issa,
2: ja,
5: dann spielen wir natürlich nicht. Nein, ich weiß, natürlich spielen wir den. Nein, natürlich spielen wir den. Hallo.

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0: Ich bin Daniel Bornberg. Guten Morgen. Berlin wird nach einem Hackerangriff auf die Verwaltung erpresst, will laut Bürgermeister Wegner aber nicht auf die Forderung eingehen. Laut Spiegel fordern die Hacker gut 2 Millionen Euro. Ansonsten wollen sie gestohlene Daten veröffentlichen. Die geplante Krankschreibung ab dem ersten Tag sorgt weiter für Diskussionen. Bundesarbeitsministerin Baas ist dagegen. Sie will nochmal mit der Union darüber sprechen. Das hat sie in den Funke-Zeitungen angekündigt. Cornelius Dreger berichtet.
1: Sie sei koalitionstreu, aber wir sollten uns schon nochmal fragen, ob das sinnvoll ist, sagt Baas. Sie macht keinen Hehl daraus, dass die SPD das Vorhaben inhaltlich für falsch hält und warnt davor, dass Arbeitnehmer etwa mit leichten Infekten unnötig lange krankgeschrieben würden.

0: Angesichts geplanter Ausnahmen von der Attestpflicht für tarifgebundene Unternehmen stelle sich außerdem die Frage, ob man das dann überhaupt noch brauche.
1: Eine neue Taskforce und gemeinsame Übungen. Die Ostseestaaten wollen bei der Drohnenabwehr enger zusammenarbeiten. Das wurde bei einem Treffen der Innenminister in Flensburg vereinbart. Die Taskforce soll aber auch auf andere Bedrohungen wie Anschlagsversuche oder Sabotage reagieren. Verteidigungsminister Pistorius und Baden-Württembergs Ministerpräsident Özdemir sind für ein AfD-Verbotsverfahren. Das haben sie in einem Gastbeitrag für die FAZ deutlich gemacht. Der Fokus soll auf den eindeutig völkischen AfD-Landesverbänden in Thüringen, Sachsen, Sachsen-Anhalt und Brandenburg liegen, schreiben sie. Der FC Bayern hat das Eröffnungsspiel der neuen Bundesliga-Saison klar gewonnen. Gegen den VfB Stuttgart hieß es am Ende 5:1. Bayern-Trainer Vincent Kompany sagte bei Sky:
2: Am Anfang war unheimlich schwierig, aber das ist normal. Wir wissen, dass Stuttgart ist einfach körperlich und physisch sehr, sehr stark. Haben auch gute offensive Spiele, haben letzte Saison auch viele Tore gemacht. Aber wir sind ruhig geblieben und die Chancen sind immer größer geworden. Und am Ende glaube ich, dass wir verdient gewonnen haben, aber das war nicht leicht.
1: Heute gibt's unter anderem das Duell BVB gegen den HSV. Hertha BSC hat sich an die Spitze der zweiten Liga gesetzt. Bei Eintracht Braunschweig verwandelte das Team einen Rückstand in ein 5:3. Für Hertha war es der dritte Sieg im dritten Spiel.

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1: Ich bin Daniel Bornberg. Guten Morgen. Mit einem leichten Schnupfen zum Arzt? Arbeitsministerin Baas hält die geplante Pflicht zur Krankschreibung ab dem ersten Tag für falsch. Die SPD-Politikerin will darüber deshalb nochmal mit der Union sprechen. Philipp Rösler mit mehr.
2: Baas sagte den Funke-Zeitungen, dass sie befürchte, dass Arbeitnehmer dadurch unnötig lange krankgeschrieben werden, statt nur ein oder zwei Tage auszufallen. Das wiederum würde für Unternehmen höhere Kosten bedeuten. Die mussten für die Lohnfortzahlung im Krankheitsfall schon letztes Jahr so viel ausgeben wie noch nie, schreibt die Rheinische Post. Insgesamt fast 86 Milliarden Euro. Die Gründe: höherer Krankenstand und gestiegene Löhne.
1: Deutschland und die anderen Ostseestaaten wollen bei der Drohnenabwehr künftig enger zusammenarbeiten. Auch auf andere Bedrohungen wie gekappte Unterwasserkabel wollen sie stärker reagieren. Bei einem Treffen der Innenminister in Flensburg wurde vereinbart, dafür eine neue Taskforce zu gründen. Bundesinnenminister Dobrindt sagte:
3: Unser Ziel ist es, dass wir noch stärker gemeinsam innerhalb des Ostseeraums, innerhalb Europas abgestimmt uns gegen diese hybriden Bedrohungen schützen. Wir wollen schlichtweg schneller aufklären, abschrecken, abwehren.
1: Eine Hackergruppe erpresst Berlin und droht offenbar damit, gestohlene Daten zu veröffentlichen. Tom Husse mit den Einzelheiten.
4: Mitte August hatte ein Hackerangriff die Berliner Verwaltung zum Teil über Tage lahmgelegt. Nun behaupten die Hacker laut Spiegel, dabei eine erhebliche Menge Daten gestohlen zu haben. Und diese Daten wollen sie nun veröffentlichen, sollten sie nicht gut 2 Millionen Euro in Bitcoin bekommen. Berlins regierender Bürgermeister Wegner hat jedoch schon erklärt, man werde sich nicht erpressen lassen. Es werde mit Hochdruck daran gearbeitet, die Täter zu fassen.
1: Union Berlin startet heute in die neue Bundesliga-Saison mit einem Heimspiel gegen Eintracht Frankfurt. Anstoß ist 15.30 Uhr. Zum Saisonauftakt haben die Bayern gestern Abend mit 5:1 gegen Stuttgart gewonnen. Auch Hertha BSC konnte einen Sieg feiern. Durch den 5:3 Erfolg in Braunschweig übernahm Hertha die Tabellenführung der zweiten Liga.

0: Wir haben noch ein paar Tage Zeit, aber ab Montag geht's dann los mit einer neuen Staffel. Mit unserer KISS-eigenen Staffel von KISS OR STEAL. 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
0: Biggity, biggity, biggity, biggity, biggity, Big Mouse Morning Show is on. Und ab Montag haben wir dann jeden Tag eine neue Folge. Und jeden Tag haben wir zwei Kandidaten, die sich am KISS Contact erstmal kennenlernen. Und wir gehen davon aus, dass die Geld teilen wollen, damit am Ende jeder mit 100 Euro hier rausgeht. Es könnte aber auch sein, dass einer von diesen Kandidaten einfach nur schauspielert und sagt, ja, ich will auf jeden Fall teilen. Nur um am Ende alleine mit 500 Euro hier rauszugehen. Also ja, es ist auch ein Charaktertest. Und es ist dann so, dass ich wieder das KISS Phone in der Hand habe und nur ich sehe, welche Wörter die beiden mir nach dem Verhandeln da schreiben. Weil wenn beide KISS schreiben, das Wort KISS, kriegen sie beide 100 Euro. Wenn aber beide eigentlich stehlen wollen, 0 Euro. Aber wenn einer KISS schreibt und einer Steal, dann geht die Steal-Person mit 500 Euro hier raus. Und am Ende immer tun alle so, als würden sie teilen wollen. So wie hier bei der Folge von Timothy und Mustafa. Aber ob sie wirklich geteilt haben, das hört ihr mal kurz.
2: Du hast ja schon rausgehört, es soll ein Geschenk werden für meine kleine Schwester. Die hatte Geburtstag nächsten Monat und seit Monaten wünscht sie sich eine Jacke und dann könnte ich sie die endlich mal holen. Huni ist jetzt, sage ich mal, nicht die Weltwelt. Würde sie 500 Euro kosten, wäre es nochmal was anderes, aber so hätte schon Huni perfekt für ihr Geschenk.
3: Okay, ich glaube, das kann Mustafa gut nachvollziehen. Ne? Wir sind hier auf Family Base unterwegs. Mustafa, deine 10 Sekunden laufen jetzt.
4: Ich will für meinen Sohn ja Fußballausrüstung holen und der wird es dir danken, wenn er mal irgendwo ein Profi ist, dann sage ich, ziemlich fertig und zerstört. Also wenn du dich mal irgendwann im Fernseher siehst, dann kannst du mal sagen, den Jungen, den habe ich gesponsert.
3: Wir haben gesagt Family First, ne?
5: Family First?
3: Family First, wie geht's euch gerade?
4: Ich war noch nie so aufgeregt. Wirklich, ich habe hier gerade Scheißausbrüche.
3: Ihr wart wirklich zuckersüß zueinander, das muss man wirklich sagen. Ich bin extrem stark davon ausgegangen, dass ihr sagt, ach komm, Huni, für jeden, das ist in Ordnung. Ich kann euch schon mal sagen, so ist nicht gelaufen.
5: So ist es nicht gelaufen?
3: Nee, so ist es nicht gelaufen. Hier wurde auf jeden Fall gestealt. Die Frage ist nur, kriegt Mustafa 500 Euro oder kriegt Timothy 500 Euro?
5: Ei.
0: Sag's.
3: Keiner von euch kriegt 500 Euro. Ich glaube es nicht. Beides Deal. Sag mal.
5: Als es um den so ging, wusste ich sofort, der Bruder wird stealen. Also werde ich auch stealen.
3: Ich war
5: so kurz davor, KISS zu schreiben. Ich war kurz davor.
0: Ich sag doch, es ist auch ein Charaktertest. Entweder 100 Euro, wenn geteilt wird, oder ihr könnt auch einfach stehlen. 500 Euro, aber dann müsst ihr halt alleine stehlen und alleine ein Charakterschwein sein. Die neue Folge Staffel 2 von KISS OR STEAL ab Montag hier auf KISS.
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1: Mit ganz viel Selbstbewusstsein und breiter Brust kann ich euch versprechen, Leute, sowas funktioniert nur bei Kiss FM. 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Das ist Sido mit Issa.
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1: Denn ihr habt es so verlangt. Ihr konntet jederzeit abbrechen, habt ihr aber nicht, stundenlang. Und dann hat sich auch noch eine ganz besondere Person bei uns gemeldet.
3: Hallo, guten Morgen, hier ist Siggi.
4: Nee. Nee.
1: Warte mal kurz.
4: Sido, ist das Sido?
3: Ja, man nennt mich auch Sido oder Sido.
4: Nein.
3: Guten Morgen.
4: Nee. Guten Morgen.
3: Könnt ihr vielleicht einmal dieses Lied Issa spielen? Für mich bitte.
4: Naja.
1: Der Bojan ist der Musikredakteur, also er entscheidet.
4: Und wenn Sido selber anruft und sagt, er wünscht sich den Song von Sido Issa,
1: ja,
4: dann spielen wir natürlich nicht. Nein, ich weiß, natürlich spielen wir den. Nein, natürlich
3: spielen
4: wir den.
3: Hallo.

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0: Franzi eher ein bisschen weniger. Up to date. Aber das mit Dragon Ball Land geht quasi wirklich
1: ich
0: in Richtung...
1: Ich habe trotzdem ja alle Facts für euch, auch wenn ich gezwungen werde, Leute. Ja, seit Jahren gibt es das ja in Japan und in den USA. Da gibt es ja Nintendo-Freizeitparks. Und jetzt soll es einen Dragon Ball Z-Freizeitpark geben. Und zwar in Europa vor den Toren und Türen Paris. Also in Frankreich.
0: Geil!
1: Ja, die Sache hat einen fetten Haken, Mo. Bin ich auch ganz ehrlich. Denn Präsident Emmanuel Macron und der saudische Kronprinz Mohammed bin Salman, die haben sich kennengelernt. Und dann haben sie festgestellt in diesem Gespräch, dass sie beide riesengroße Dragon Ball Z-Fans sind.
0: Ach so. Aber ein Problem.
1: Was liegt da also näher, als gemeinsam einen gigantischen Freizeitthemenpark aus dem Boden zu stampfen, der 6 Milliarden kostet, den die Saudis bezahlen?
0: Ja, die haben doch das Geld.
1: Ja, keine Ahnung, vielleicht könnte man mal über die Liste an Menschenrechtsverletzungen Saudi-Arabiens reden, zum Beispiel, wenn man schon so nett zusammensitzt und so klönt, ne? Könnte man auch mal sagen.
0: Jetzt kommst du so, okay.
1: Was ist denn da los bei euch, Leute? Hält anscheinend irgendwie niemanden davon ab, trotzdem Geld von den Verantwortlichen anzunehmen. Soll eine neue Ministadt werden, ein Entertainment-Hub mit natürlich Fahrgeschäften, Hotels, Restaurants, einem 70 Meter langen Shenlong, wer auch immer er ist.
0: Das ist der Drache, bei dem du dir was wünschen kannst. Guck, sogar Bowie hat darüber geredet. Und ich rede nicht von diesem warte. Jetzt. Erfülle Wünsche wie bei Dragon Ball Shenlong.
1: Jetzt verstehe ich den Song auch endlich. 15 Jahre später oder wann auch immer der rausgekommen ist. Diverse andere Attraktionen gibt es dann auch noch. Wie gesagt, soll 6 Milliarden kosten. Und steht natürlich massiv in der Kritik, denn das Geld kommt aus Saudi-Arabien.
0: Gut, das mit der Kritik kann ich vollkommen nachvollziehen. Es ist immer wieder schön, Flashback-Vibe-mäßig in Dragon Ball herumzuschwimmen. Und vielleicht ist das mal eine Gelegenheit, endlich mit Dragon Ball anzufangen, Franzi.
1: Jetzt noch.
0: Besser später als nie. Wir setzen uns hin und gucken irgendwann mal die erste Folge und streamen das dabei. Vielleicht ist das auch unsere große Twitch-Streaming-Karriere, wie wir einfach immer Dragon Ball zusammen gucken und dich zwingen, das zu gucken.
1: Ich finde, wir können das gerne machen mit ausgleichender Gerechtigkeit. Dann guckst du auch mit mir Sex in the City von Anfang an.
0: Okay.
1: Gehst einmal mit mir komplett durch.
0: Deal. Alles klar.
1: Okay.
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0: 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Und wer bist du?
1: Was geht? Ich bin Avi, 25 und mache Musik.
0: Woher kommst du?
1: Ich komme aus Dienstlagen, aus dem Ruhrpott.
0: Was sind deine Roots?
1: Meine Roots kommen tatsächlich aus dem Balkan.
0: Was geht bei dir tagsüber?
1: Tagsüber schneide ich momentan hauptsächlich Videos für Content oder gehe ins Studio.

0: Ich bin Daniel Bornberg. Guten Tag. Bundesarbeitsministerin Baas hält die Krankschreibung ab dem ersten Tag für falsch. Sie will nochmal mit der Union sprechen, sagte die SPD-Politikerin den Funke-Zeitungen. Ihre Sorge, Arbeitnehmer könnten dann auch bei kleinen Infekten länger krankgeschrieben werden, statt nur ein, zwei Tage auszufallen. Das wiederum kostet die Unternehmen viel Geld. Sie haben letztes Jahr bereits so viel für Lohnfortzahlung ausgegeben wie noch nie, schreibt die Rheinische Post, fast 86 Milliarden Euro. Eine Taskforce, gemeinsame Übungen und neue Technologien. Die Ostseestaaten wollen bei der Drohnenabwehr künftig enger zusammenarbeiten. Das haben die Innenminister bei einem Treffen in Flensburg vereinbart. Die neue Sicherheitstaskforce soll aber auch auf andere hybride Bedrohungen reagieren, so Bundesinnenminister Dobrindt.
1: Wir reden hier in der Ostsee von gekappten Unterwasserkabeln, von Anschlagsversuchen, von Desinformationskampagnen. Alles dient der Destabilisierung unserer Gesellschaften, der Politik, unserer Demokratien.
0: Eine Hackergruppe erpresst Berlin und droht offenbar damit, gestohlene Daten zu veröffentlichen. Berlins regierender Bürgermeister Wegner will trotzdem hart bleiben. Laut Spiegel fordern die Hacker gut 2 Millionen Euro in Bitcoins. Die USA und Venezuela haben einen riesigen Öldeal geschlossen. Die USA bekommen dadurch Zugriff auf 65 Milliarden Barrel Erdöl. Cornelius Dreger berichtet.
2: Laut US-Präsident Trump verdoppeln sich dadurch die Ölreserven der USA. Für Amerikaner bedeutet das über Jahre günstigere Spritpreise. Die Vereinbarung sieht private Investitionen in Höhe von rund 100 Milliarden Dollar in Venezuela vor. In die venezolanische Staatskasse sollen über 200 Milliarden fließen, sagt Übergangspräsidentin Rodriguez. Sie hat den Weg für ausländische Ölinvestitionen in dem Land freigemacht. Ihr Vorgänger Maduro war im Januar von den USA entführt worden.
0: Mit einem Heimspiel geht für Union Berlin heute die neue Bundesliga-Saison los. Eintracht Frankfurt ist ab 15.30 Uhr zu Gast. Zum Saisonauftakt haben die Bayern gestern Abend ihre Stärke demonstriert und Stuttgart mit 5:1 besiegt. In der zweiten Liga eroberte Hertha BSC mit einem 5:3 Erfolg gegen Braunschweig die Tabellenführung.

0: Wie würdet ihr euch entscheiden, Kiss Nation? Entweder 100 Euro oder 500 Euro, aber...
1: So, eigentlich aber, klar.
0: Ja, eigentlich 500 Euro. Aber wenn safe ist, dass ihr euch für die 500 Euro entscheidet, aber alle Welt Bescheid weiß, dass ihr Assi seid, würdet ihr immer noch diese 500 Euro nehmen?
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0: Wir gehen jetzt rein, nämlich in Staffel 2 von Kiss or Steal, und ich kann die Frage beantworten. Einige haben sich genau...

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1: Ey yo, Franzi und Biggie, die Biggie, die Big Mo hier. Und wir zeigen euch mal eine krasse Folge.
0: Oh, ich denke heute 1. noch über diese Folge nach. Über die beiden. Die leben mietfrei beim Kopf.
1: Also, die haben sich am Kiss-Counter kennengelernt. Ne? Ich hatte dann das Kiss-Phone in der Hand. Und dann, je nachdem, was ich mir geschrieben habe, ob Kiss oder Stil, hat sich halt etwas ergeben. Da haben wir einmal den Burak. Der hat so viele Strafzettel gesammelt und braucht halt genau deswegen Geld. Und Denise ist dreifach Mami und hat sich auch nach 22 Jahren Beziehung getrennt und braucht Geld einfach für einen Neuanfang. Und das kam raus.
2: Also Denise, ich finde es traurig, dass du dich getrennt hast und neu anfangen musst. Und ich sage, 100 Euro ist ein guter Start für einen Neuanfang.
3: Ja, das Gleiche sage ich auch, 100 Euro haben oder nicht haben. Und ja, wer mutig ist, riskiert.
1: Wer mutig ist, riskiert? Aber wenn du mutig bist, dann schreibst du ja Stil.
3: Naja, mal schauen, ne? Man. Ob ich charakterlos bin, ob ich charakterlos bin oder nicht charakterlos bin.
1: Ich sehe beide Nachrichten, ja, ist angekommen hier. Denise?
4: Ja.
1: Nach 22 Jahren, Beziehung vorbei, du willst einen Neuanfang machen. Du könntest eigentlich die 500 Euro gebrauchen.
4: Ja.
1: So richtig gut. Und trotzdem hast du Kiss geschrieben, weil du teilen möchtest. Burak.
3: Ein Charakterschreiben.
1: Burak hat ein paar Strafzettel zu bezahlen, nicht so teuer, und hat Stil geschrieben.
5: Stil. Ha,
3: Charakterschwein.
2: Es tut mir leid.
1: Burak.
3: Aber ganz ehrlich, wenn ich es gemacht hätte, dann hätte ich es so geteilt.
1: Genau. Krass überrascht, Burak, dass du gestealt hast.
2: I'm so sorry.
3: Ich habe Charakter.
1: Und Burak, was sagst du so dazu? Du lachst sie nur aus, oder was?
2: Nein, ich würde niemanden auflachen.
3: Ja.
2: Ja.
1: Er lacht
3: Hammer,
1: und sagt ja.
3: Sag ich nur.
1: Ey, das sind die Regeln. Das sind die Spielregeln.
3: Ja, ich weiß. Ich habe, wie gesagt, gepokert und bin auch kein Charakterschwein.
2: Jawohl, ich danke dir.
3: Ich wünsche dir viel Glück mit den 500 Euro.
2: Dankeschön.
3: Bitte, bitte.
1: Das Wort Charakterschwein ist sehr oft gefallen
0: aber
1: hier
0: wirklich,
1: gerade.
0: Aber wirklich oft. Ich denke heute noch darüber nach, dass Burak sie so abgezogen hat.
1: Finden wir heraus, wie sich die Kiss Nation nächste Woche entscheidet. 100 Euro oder 500 Euro? Kiss oder Stil? Ab Montag hier auf Kiss.

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1: 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Sag's, wen hörst du nicht mehr?
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0: Kiss Nation, was macht ihr gerade? Oder was habt ihr eigentlich die ganzen Monate vorher so gemacht? Das finden wir jetzt raus. Franzi und Biggie Big Mo hier auf Kiss.
1: Okay, also jetzt gerade arbeitet ihr wahrscheinlich. Aber was ist, wenn ihr nach Hause fahrt, die Arbeit mal Arbeit sein lasst und einfach nur für euch seid? Was macht ihr dann am allerliebsten? Das finden wir jetzt raus in einer neuen Folge von The List.
2: The List.
1: Ich will die beliebtesten Freizeitaktivitäten 2026 von dir haben in Deutschland.
0: 2026? Jetzt schon? Also was wir wirklich machen wollten. Haushalt zählt also nicht, ja?
1: Nee, beliebteste Freizeitaktivitäten.
0: Ja, Netflix, also Streaming.
1: Ich würde mal Internet nutzen auf... Ist halt die Eins, ja. Da würde ich es mal drunter fallen lassen.
0: Internet nutzen, aber ist ja eine langweilige Eins, ist ja klar, ist ja obvious. Urlaub.
1: Urlaub ist keine Freizeitaktivität, das ist ja ein großes Ding. Das ist ja nichts, was du so auf einem random Dienstag machst.
0: Okay, was macht man noch so? Überlegen.
1: Also denk wirklich an Feierabend ab 17 Uhr, Dienstag.
0: Ich denk einfach an dein Leben. Biergarten.
1: Oh Mann, ich wusste das.
0: Mit Freunden treffen, auf ein Bierchen, ganz entspannt, ums ja. Eck.
1: Tatsächlich ist mit Freunden treffen gar nicht in den Top 10.
0: Okay, was machst du noch so? Ins Kino gehen. Fußball, Sport.
1: Ja, auch Sport wird immer beliebter, aber ist auch nicht in den Top 10. Ich glaube, du bist ein kleines bisschen zu...
0: Mann, ich bin in meiner Family-Bubble. Ich bin nur auf dem Spielplatz mit meinen Kindern.
1: Ich versuch mal ein bisschen grundlegender zu werden, so basic von den Activities her. Für die drei machen wir hier bei KISS den ganzen Tag vom Berufswegen her.
0: Labern.
1: Nein. Labern ist übrigens, über wichtige Dinge reden ist übrigens auch mit in dieser Liste. Aber nehmen doch mal das andere beim Radio.
0: Recherchieren.
1: Nein,
0: Investigativjournalismus.
1: Mo, was passiert, während wir nicht labern?
0: Musik hören.
1: Ja.
0: Ach so.
1: Okay. Musik hören auf der 3.
0: Fernsehen.
1: Ja, Fernsehen. Klassisches Fernsehen ist auf der 2. Danach kommt am Smartphone spielen, dann generell am PC sein, dann auf Social Media sein und dann den eigenen Gedanken nachhängen.
0: Wow.
1: Radio hören übrigens dann den Platz danach. Also wir haben es immerhin in die Top 10 geschafft.
0: Okay, alles klar. Und ich habe es jetzt auch geschafft und jetzt weiß ich, was ihr so macht, KISS Nation.

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0: bin Daniel Bornberg. Guten Tag. Berlin wird nach einem Hackerangriff erpresst, will laut Bürgermeister Wegner aber nicht auf die Forderung eingehen. Mitte August hatte die Attacke die Berliner Behörden zum Teil lahmgelegt. Es wird immer noch geprüft, welche Daten gestohlen wurden. Die Hacker behaupten laut einem Spiegelbericht an etliche Daten gekommen zu sein und sie drohen damit, sie zu veröffentlichen, sollten sie nicht gut 2 Millionen Euro in Bitcoins bekommen. Die geplante Krankschreibung ab dem ersten Tag sorgt weiter für Diskussionen. Bundesarbeitsministerin Baas ist dagegen. Sie will nochmal mit der Union darüber sprechen. Das hat sie in den Funke-Zeitungen angekündigt. Cornelius Dreger berichtet.
1: Sie sei koalitionstreu, aber wir sollten uns schon nochmal fragen, ob das sinnvoll ist, sagt Baas. Sie macht keinen Hehl daraus, dass die SPD das Vorhaben inhaltlich für falsch hält und warnt davor, dass Arbeitnehmer etwa mit leichten Infekten unnötig lange krankgeschrieben würden. Angesichts geplanter Ausnahmen von der Attestpflicht für tarifgebundene Unternehmen stelle sich außerdem die Frage, ob man das dann überhaupt noch brauche.
0: Eine Taskforce, gemeinsame Übungen und neue Technologien. Die Ostseestaaten wollen bei der Drohnenabwehr künftig enger zusammenarbeiten. Das haben Innenminister bei einem Treffen in Flensburg vereinbart. Die neue Sicherheitstaskforce soll aber auch auf andere hybride Bedrohungen reagieren, so Bundesinnenminister Dobrindt.
2: Wir reden hier in der Ostsee von gekappten Unterwasserkabeln, von Anschlagsversuchen, von Desinformationskampagnen. Alles dient der Destabilisierung unserer Gesellschaften, der Politik, unserer Demokratien.
0: Die USA haben sich Zugriff auf riesige Ölvorkommen in Venezuela gesichert. Es geht um mehr Öl, als 30.000 Supertanker transportieren könnten. Damit verdoppelt sich laut Präsident Trump die US-Ölreserve. Im Januar hatten die USA Venezuelas damaligen Präsidenten Maduro entführt. Union Berlin startet heute in die neue Bundesliga-Saison mit einem Heimspiel gegen Eintracht Frankfurt. Anstoß ist 15.30 Uhr. Zum Saisonauftakt haben die Bayern gestern Abend mit 5:1 gegen Stuttgart gewonnen. Auch Hertha BSC konnte einen Sieg feiern. Durch den 5:3 Erfolg in Braunschweig übernahm Hertha die Tabellenführung der zweiten Liga.

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1: Wir haben noch ein paar Tage Zeit, aber ab Montag geht's dann los mit einer neuen Staffel, mit unserer KISS-eigenen Staffel von KISS OR STEEL. Sehr viel Neid, Leid, aber auch Freude, je nachdem, wie ihr so drauf seid, weil ihr könnt entweder 100 Euro nehmen und dann wissen wir, ah, ihr seid coole, gute Menschen, oder ihr faked und schauspielert nur, um 500 Euro für euch alleine zu haben.
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1: Biggity Big Mouse Morning Show is on. Und ab Montag haben wir dann jeden Tag eine neue Folge. Und jeden Tag haben wir zwei Kandidaten, die sich am KISS Contact erstmal kennenlernen. Und wir gehen davon aus, dass sie Geld teilen wollen, damit am Ende jeder mit 100 Euro hier rausgeht. Es könnte aber auch sein, dass einer von diesen Kandidaten einfach nur Schauspieler und sagt, ja, ich will auf jeden Fall teilen. Nur um am Ende alleine mit 500 Euro hier rauszugehen. Also ja, es ist auch ein Charaktertest. Und es ist dann so, dass ich wieder das KISS-Phone in der Hand habe und nur ich sehe, welche Wörter die beiden mir nach dem Verhandeln da schreiben. Weil wenn beide KISS schreiben, das Wort KISS, kriegen sie beide 100 Euro. Wenn aber beide eigentlich stehlen wollen, 0 Euro. Aber wenn einer KISS schreibt und einer Steal, oh, dann geht die Steal-Person mit 500 Euro hier raus. Und am Ende immer tun alle so, als würden sie teilen wollen. So wie hier bei der Folge von Timothy und Mustafa. Aber ob sie wirklich geteilt haben, das hört ihr mal kurz.
3: Du hast ja schon rausgehört, es soll ein Geschenk werden für meine kleine Schwester. Die hatte Geburtstag nächsten Monat und seit Monaten wünscht sie sich eine Jacke und dann könnte ich sie die endlich mal holen. Und die ist jetzt, sage ich mal, nicht die Weltwelt, würde sie 500 Euro kosten, wäre es mal was anderes, aber so hätte schon Huni perfekt für ihr Geschenk.
4: Okay, ich glaube, das kann Mustafa gut nachvollziehen. Ne? Wir sind hier auf Family Base unterwegs. Mustafa, deine 10 Sekunden laufen jetzt.
5: Ich will für meinen Sohn ja Fußballausrüstung holen und der wird es dir danken, wenn er mal irgendwann Profi ist, dann sage ich, hey, ziemlich fertig und verschüttet. Also wenn du dich mal irgendwann im Fernseher siehst, dann kannst du mal sagen, hey, den Jungen, den habe ich gesponsert.
4: Wir haben gesagt Family First, ne?
6: Family First?
4: Mhm, Family First. Wie geht's euch gerade?
5: Ich war noch nie so aufgeregt. Wirklich, ich habe hier gerade Scheißaussprüche.
4: Ihr wart wirklich zuckersüß zueinander, das muss man wirklich sagen. Ich bin extrem stark davon ausgegangen, dass ihr sagt, ach komm, Honey, für jeden, das ist in Ordnung. Ich kann euch schon mal sagen, so ist nicht gelaufen.
6: So ist es nicht gelaufen?
4: Nee, so ist es nicht gelaufen. Hier wurde auf jeden Fall gestealt. Die Frage ist nur, kriegt Mustafa 500 Euro oder kriegt Timothy 500 Euro?
6: Ei.
1: Sag's.
4: Keiner von euch kriegt 500 Euro. Ich glaube es nicht. Beide Stil. Sag mal.
6: Als es um den So gehen, wusste ich sofort, der Bruder wird stehlen. Also werde ich auch stehlen.
4: Ich war
6: so kurz davor, KISS zu schreiben. Ich war kurz davor.
1: Ich sag doch, es ist auch ein Charaktertest. Entweder 100 Euro, wenn geteilt wird, oder ihr könnt auch einfach stehlen. 500 Euro, aber dann müsst ihr halt alleine stehlen und alleine ein Charakterschwein sein. Die neue Folge Staffel 2 von KISS OR STEEL ab Montag hier auf KISS.
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1: Wenn jemand in der KISS Nation Geburtstag hat, dann singen wir. Haben wir getan. Für Romina. Und dann wollten wir uns selber einladen, aber Romina sagt nein.
2: Ich feiere heute nicht. Mir ist heute dieses Jahr nicht so nach Feiern und. 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

0: sie eher ein bisschen weniger. Up to date. Aber das mit Dragon Ball Land geht quasi wirklich
1: in Richtung... Ich habe trotzdem ja alle Facts für euch, auch wenn ich gezwungen werde, Leute. Seit Jahren gibt es das ja in Japan und in den USA. Da gibt es ja Nintendo-Freizeitparks. Und jetzt soll es einen Dragon Ball Z-Freizeitpark geben. Und zwar in Europa vor den Toren und Türen Paris. Also in Frankreich.
0: Geil!
1: Ja, die Sache hat einen fetten Haken, Mo. Bin ich auch ganz ehrlich. Denn Präsident Emmanuel Macron und der saudische Kronprinz Mohammed bin Salman, die haben sich kennengelernt. Und dann haben sie festgestellt in diesem Gespräch, dass sie beide riesengroße Dragon Ball Z-Fans sind.
0: Ach so. Aber ein Problem.
1: Was liegt da also näher, als gemeinsam einen gigantischen Freizeit-Themenpark aus dem Boden zu stampfen, der 6 Milliarden kostet, den die Saudis bezahlen?
0: Ja, die haben doch das Geld.
1: Ja, keine Ahnung, vielleicht könnte man mal über die Liste an Menschenrechtsverletzungen Saudi-Arabiens reden, zum Beispiel, wenn man schon so nett zusammensitzt und so klönt, ne? Ach, könnte man auch mal sagen.
0: Jetzt kommst du so, okay.
1: Was ist denn da los bei euch, Leute? Hält anscheinend irgendwie niemanden davon ab, trotzdem Geld von den Verantwortlichen anzunehmen. Soll eine neue Ministadt werden, ein Entertainment-Hub mit natürlich Fahrgeschäften, Hotels, Restaurants, einem 70 Meter langen Shenlong, wer auch immer er ist.
0: Das ist der Drache, bei dem du dir was wünschen kannst. Guck, sogar Bowie hat darüber geredet. Und ich rede nicht von diesem Jetzt. Erfülle Wünsche wie bei Dragon Ball Shenlong.
1: Jetzt verstehe ich den Song auch endlich, 15 Jahre später oder wann auch immer der rausgekommen ist. Diverse andere Attraktionen gibt es dann auch noch. Wie gesagt, soll 6 Milliarden kosten. Und steht natürlich massiv in der Kritik, denn das Geld kommt aus Saudi-Arabien.
0: Gut, das mit der Kritik kann ich vollkommen nachvollziehen. Es ist immer wieder schön, Flashback-Vibe-mäßig in Dragon Ball herumzuschwimmen. Und vielleicht ist das mal eine Gelegenheit, endlich mit Dragon Ball anzufangen, Franzi.
1: Jetzt noch.
0: Besser später als nie. Wir setzen uns hin und gucken irgendwann mal die erste Folge und streamen das dabei. Vielleicht ist das auch unsere große Twitch-Streaming-Karriere, wie wir einfach immer Dragon Ball zusammen gucken und dich zwingen, das zu gucken.
1: Ich finde, wir können das gerne machen mit ausgleichender Gerechtigkeit. Dann guckst du auch mit mir Sex in the City von Anfang an.
0: Okay.
1: Gehst einmal mit mir komplett durch.
0: Deal. Alles klar.
1: Okay. 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

0: 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Und wer bist du?
1: Ich bin Sammy Deluxe.
0: Woher kommst du?
1: Ich bin geboren in Hamburg.
0: Was sind deine Roots?
1: Meine Roots sind ein sudanesischer Vater und eine deutsche Mama.
0: Was machst du?
1: Ich mache Musik und Kunst hauptsächlich.
0: Was bedeutet Hip-Hop und Rap für dich?
1: Für mich eigentlich mein ganzes Leben, die Kultur, die mich geprägt hat, die Kultur, mit der ich aufgewachsen bin und auch die Kultur, mit der ich versuche, viele andere Leute positiv zu inspirieren und zu beeinflussen.
0: Was ist deine Message an die Kiss Nation?
1: Ich habe keine Grundmessage, aber meine Message ist immer eigentlich so Selbstverwirklichung, positiv bleiben, nach vorne gucken, aus jedem Fehler lernen.
0: Das ist die Kiss Nation.

0: Ich bin Daniel Bornberg. Guten Tag. Bundesarbeitsministerin Baas hält die Krankschreibung ab dem ersten Tag für falsch. Sie will nochmal mit der Union sprechen, sagte die SPD-Politikerin den Funke-Zeitungen. Ihre Sorge, Arbeitnehmer könnten dann auch bei kleinen Infekten länger krankgeschrieben werden, statt nur 1-2 Tage auszufallen. Das wiederum kostet die Unternehmen viel Geld. Sie haben letztes Jahr bereits so viel für Lohnfortzahlung ausgegeben wie noch nie, schreibt die Rheinische Post, fast 86 Milliarden Euro. Auf den Autobahnen ist an diesem Wochenende Geduld gefragt. Die nächste Urlauber-Rückreisewelle rollt und der ADAC warnt vor Staus. Philipp Rösler mit den Einzelheiten.
1: Betroffen sind so gut wie alle Autobahnen von Norden und Süden kommend. Ein Grund: Im Bundesland mit den meisten Einwohnern in NRW gehen die Sommerferien zu Ende. Und auch bei unseren Nachbarn in den Niederlanden, Tschechien, Polen und Frankreich enden in Kürze die Ferien. Zu den etwa 1000 Baustellen auf den Autobahnen kommt dann morgen auch noch mehr Lkw-Verkehr. Weil viele Flusspegel weiter viel zu niedrig sind, ist das Sonntagsfahrverbot ja ausgesetzt.
0: Berlin wird nach einem Hackerangriff erpresst, will laut Bürgermeister Wegner aber nicht auf die Forderung eingehen. Mitte August hatte die Attacke die Berliner Behörden zum Teil lahmgelegt. Es wird immer noch geprüft, welche Daten gestohlen wurden. Die Hacker behaupten laut einem Spiegelbericht an etliche Daten gekommen zu sein und sie drohen damit, sie zu veröffentlichen, sollten sie nicht gut 2 Millionen Euro in Bitcoins bekommen. Der BND sucht Nachwuchs, auch auf der Gamescom in Köln. Am Stand des Bundesnachrichtendienstes können IT-Talente heute ihre Hacking- und Programmierskills zeigen. Die Gamescom ist die größte Messe für Computer- und Videospiele weltweit. Mit einem Heimspiel geht für Union Berlin heute die neue Bundesliga-Saison los. Eintracht Frankfurt ist ab 15.30 Uhr zu Gast. Zum Saisonauftakt haben die Bayern gestern Abend ihre Stärke demonstriert und Stuttgart mit 5:1 besiegt. In der zweiten Liga eroberte Hertha BSC mit einem 5:3 Erfolg gegen Braunschweig die Tabellenführung.

0: Wie würdet ihr euch entscheiden, Kiss Nation? Entweder 100 Euro oder 500 Euro? Aber, klar. Ja, eigentlich 500 Euro. Aber wenn safe ist, dass ihr euch für die 500 Euro entscheidet, aber alle Welt Bescheid weiß, dass ihr Assi seid, würdet ihr immer noch diese 500 Euro nehmen?
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0: Wir gehen jetzt rein, nämlich in Staffel 2 von Kiss or Steal, und ich kann die Frage beantworten. Einige haben sich genau

0: Trauen oder Vertrauen ab Montag wieder in Big Mo's Morning Show.
1: Ey yo, Franzi und Biggie die Big Mo hier und wir zeigen euch mal eine krasse Folge.
0: Oh, ich denke heute noch über diese Folge nach. Über die beiden. Die leben mietfrei beim Kopf.
1: Also, die haben sich am Kiss-Counter kennengelernt, ne? Ich hatte dann das Kiss-Phone in der Hand und dann, je nachdem, was ich mir geschrieben habe, ob Kiss oder Steel, hat sich halt etwas ergeben. Da haben wir einmal den Burak. Der hat so viele Strafzettel gesammelt und braucht halt genau deswegen Geld. Und Denise ist dreifach Mami und hat sich auch nach 22 Jahren Beziehung getrennt und braucht Geld einfach für einen Neuanfang. Und das kam raus.
2: Also, Denise, ich finde es traurig, dass du dich getrennt hast und neu anfangen musst. Und ich sage, 100 Euro ist ein guter Start für einen Neuanfang.
3: Ja, das Gleiche sage ich auch. 100 Euro haben oder nicht haben. Und ja, wer mutig ist, riskiert.
1: Wer mutig ist, riskiert. Aber wenn du mutig bist, dann schreibst du ja Stil.
3: Naja, mal schauen, ne? Ob ich charakterlos bin, ob ich charakterlos bin oder nicht charakterlos bin.
1: Ich sehe beide Nachrichten. Ja, ist angekommen hier. Denise?
4: Ja.
1: Nach 22 Jahren Beziehung vorbei, du willst einen Neuanfang machen. Du könntest eigentlich die 500 Euro gebrauchen.
4: Ja.
1: So richtig gut. Und trotzdem hast du Kiss geschrieben, weil du teilen möchtest. Burak.
3: Kein Charakterschreiben.
1: Burak hat ein paar Strafzettel zu bezahlen, nicht so teuer, und hat Stil geschrieben.
4: Stil.
3: Charakterschwein.
2: Es tut mir leid.
1: Burak.
3: Aber ganz ehrlich, wenn ich es gemacht hätte, dann hätte ich es geteilt.
1: Genau. Krass überrascht, Burak, dass du gestealt hast.
2: Ich auch, sorry.
3: Ich habe Charakter.
1: Und Burak, was sagst du so dazu? Du lachst dich nur aus, oder was?
2: Nein, ich würde niemanden auflachen.
3: Ja.
2: Ja.
3: Ja, ja.
1: Er lacht
3: Hammer,
1: und sagt ja.
3: Sag ich nur.
1: Ey, das sind die Regeln. Das sind die Spielregeln.
3: Ja, ich weiß. Ich habe, wie gesagt, gepokert und bin auch kein Charakterschwein.
2: Jawohl, ich danke dir.
3: Ich wünsche dir viel Glück mit den 500 Euro.
2: Dankeschön.
3: Bitte, aua. Bitte.
1: Das Wort Charakterschwein ist sehr oft gefallen
0: aber
1: hier
0: wirklich,
1: gerade.
0: Aber wirklich oft. Ich denke heute noch darüber nach, dass Burak sie so abgezogen hat.
1: Finden wir heraus, wie sich die Kiss Nation nächste Woche entscheidet. 100 Euro oder 500 Euro? Kiss oder Stil ab Montag hier auf Kiss.

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1: Mit ganz viel Selbstbewusstsein und breiter Brust kann ich euch versprechen, Leute, sowas funktioniert nur bei Kiss FM. Am Freitag haben wir diesen Track hier 50 Mal hintereinander in Big Mo's Morning Show gespielt. Das ist Sido mit Issa.
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1: Denn ihr habt es so verlangt. Ihr konntet jederzeit abbrechen, habt ihr aber nicht, stundenlang. Und dann hat sich auch noch eine ganz besondere Person bei uns gemeldet.
3: Hallo, guten Morgen, hier ist Siggi.
1: Warte mal kurz.
4: Sido?
3: Ja, man nennt mich auch Sido oder Sido.
4: Nein.
3: Guten Morgen.
4: Guten Morgen.
3: Könnt ihr vielleicht einmal dieses Lied Issa spielen? Für mich bitte.
4: Naja,
1: der Bojan ist der Musikredakteur, also er entscheidet.
4: Und wenn Sido selber anruft und sagt, er wünscht sich den Song von Sido Issa,
1: ja,
4: dann spielen wir natürlich nicht. Nein, natürlich spielen wir den. Hallo.

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0: Kiss Nation, was macht ihr gerade? Oder was habt ihr eigentlich die ganzen Monate vorher so gemacht? Das finden wir jetzt raus. Franzi und Biggie, Biggie, Big Mo hier auf Kiss.
1: Okay, also jetzt gerade arbeitet ihr wahrscheinlich. Aber was ist, wenn ihr nach Hause fahrt, die Arbeit mal Arbeit sein lasst und einfach nur für euch seid? Was macht ihr dann am allerliebsten? Das finden wir jetzt raus in einer neuen Folge von The List.
2: The List.
1: Ich will die beliebtesten Freizeitaktivitäten 2026 von dir haben in Deutschland.
0: 2026? Jetzt schon? Also was wir wirklich machen wollten. Haushalt zählt also nicht, ja?
1: Nee, beliebteste Freizeitaktivitäten.
0: Ja, Netflix, also Streaming.
1: Ich würde mal Internet nutzen auf... Ist halt die Eins, ja. Da würde ich es mal drunter fallen lassen.
0: Internet nutzen, aber ist ja eine langweilige Eins, ist ja klar, ist ja obvious. Urlaub
1: ist keine Freizeitaktivität, das ist ja ein großes Ding. Das ist ja nichts, was du so auf einen random Dienstag machst.
0: Okay, was macht man noch so? Überlegen.
1: Also denk wirklich an Feierabend ab 17 Uhr, Mann, random
0: ich
1: Dienstag.
0: Ich denk einfach an dein Leben. Biergarten.
1: Oh Mann, ich wusste das.
0: Mit Freunden treffen, auf ein Bierchen, ganz entspannt, ums ja. Eck.
1: Tatsächlich ist mit Freunden treffen gar nicht in den Top 10.
0: Okay, was machst du noch so? Ins Kino gehen. Fußball, Sport.
1: Ja, auch Sport wird immer beliebter, aber ist auch nicht in den Top 10. Ich glaube, du bist ein kleines bisschen zu...
0: Mann, ich bin in meiner Family-Bubble. Ich bin nur auf dem Spielplatz mit meinen Kindern.
1: Ich versuch mal ein bisschen grundlegender zu werden, so basic von den Activities her. Für die drei machen wir hier bei KISS den ganzen Tag vom Berufswegen her.
0: Labern.
1: Nein. Labern reden. Ist übrigens über wichtige Dinge, reden ist übrigens auch mit in dieser Liste. Aber nehm doch mal das andere beim Radio.
0: Recherchieren.
1: Nein,
0: Investigativjournalismus.
1: Mo, was passiert, während wir nicht labern?
0: Musik hören.
1: Ja.
0: Ach so.
1: Okay. Musik hören auf der 3.
0: Fernsehen.
1: Ja, Fernsehen. Klassisches Fernsehen ist auf der 2. Danach kommt am Smartphone spielen, dann generell am PC sein, dann auf Social Media sein und dann den eigenen Gedanken nachhängen.
0: Wow.
1: Radio hören übrigens dann den Platz danach. Also wir haben es immerhin in die Top 10 geschafft.
0: Okay, alles klar. Und ich habe es jetzt auch geschafft und jetzt weiß ich, was ihr so macht, Kiss Nation.

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0: bin Daniel Bornberg. Guten Tag. Bundesarbeitsministerin Baas hält die Krankschreibung ab dem ersten Tag für falsch. Sie will nochmal mit der Union sprechen, sagte die SPD-Politikerin den Funke-Zeitungen. Ihre Sorge, Arbeitnehmer könnten dann auch bei kleinen Infekten länger krankgeschrieben werden, statt nur 1-2 Tage auszufallen. Das wiederum kostet die Unternehmen viel Geld. Sie haben letztes Jahr bereits so viel für Lohnfortzahlung ausgegeben wie noch nie, schreibt die Rheinische Post, fast 86 Milliarden Euro. Auf immer mehr deutschen Äckern entstehen große Photovoltaikanlagen. Für die Landwirtschaft bleiben die Flächen trotzdem interessant. Eine neue Studie zeigt, dass eine Reihe typischer Ackerpflanzen mit dem Schatten durch die Solarmodule viel besser zurechtkommt als gedacht. Anne Brauer.
1: Forscher aus Hohenheim und Jülich haben beobachtet, dass etwa Gerste, Kartoffeln oder Ackerbohnen sich den neuen Bedingungen anpassen. Sie verändern ihren Stoffwechsel so, dass sie mit weniger Licht auskommen, um den Kohlenstoff aus der Luft zu binden und zu wachsen. Dieses Wissen kann helfen, Flächen doppelt zu nutzen für Solarenergie und Anbau. Und im Schatten der Solarmodule bleibt ja auch der Boden kühler und die Feuchtigkeit länger erhalten. Gerade in Hitzesommern wie diesem ein weiterer positiver Effekt.
0: Die nächste Rückreisewelle rollt durch Deutschland und der ADAC warnt daher ab dem Nachmittag wieder vor Stau auf den Autobahnen. Im Bundesland mit den meisten Einwohnern NRW gehen die Sommerferien zu Ende. Dazu kommt weiter das ausgesetzte Sonntagsfahrverbot für Lkw in fast allen Bundesländern. Die USA haben sich Zugriff auf riesige Ölvorkommen in Venezuela gesichert. Es geht um mehr Öl, als 30.000 Supertanker transportieren könnten. Damit verdoppelt sich laut Präsident Trump die US-Ölreserve. Im Januar hatten die USA Venezuelas damaligen Präsidenten Maduro entführt. Union Berlin startet heute in die neue Bundesliga-Saison mit einem Heimspiel gegen Eintracht Frankfurt. Anstoß ist 15.30 Uhr. Zum Saisonauftakt haben die Bayern gestern Abend mit 5:1 gegen Stuttgart gewonnen. Auch Hertha BSC konnte einen Sieg feiern. Durch den 5:3 Erfolg in Braunschweig übernahm Hertha die Tabellenführung der zweiten Liga.

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1: Die Kiss Nation ist überall und das freut uns sehr, so wie Kiss-Hörer Sammy aus Wuppertal. Aber wie kommt es eigentlich, dass du Kiss FM hörst?
2: Freunde haben mich darauf gebracht. Ich komme ursprünglich auch aus Nordrhein-Westfalen. Da habe ich natürlich auch so meinen Sender, den ich dann immer im Ausland gehört habe. Ich habe in Portugal gewohnt und jetzt bin ich halt zurück und statt die Bösen mit der Eins höre ich halt Kiss FM.
1: Gut, ey, alles gut. Sag's, wen hörst du nicht mehr?
2: Eins live.

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0: Cornelius Dreger.
1: Sie sei koalitionstreu, aber wir sollten uns schon nochmal fragen, ob das sinnvoll ist, sagt Baas. Sie macht keinen Hehl daraus, dass die SPD das Vorhaben inhaltlich für falsch hält und warnt davor, dass Arbeitnehmer etwa mit leichten Infekten unnötig lange krankgeschrieben würden. Angesichts geplanter Ausnahmen von der Attestpflicht für tarifgebundene Unternehmen stelle sich außerdem die Frage, ob man das dann überhaupt noch brauche.
0: Auf den Autobahnen ist an diesem Wochenende wieder Geduld gefragt. Die nächste Urlauber-Rückreisewelle rollt und der ADAC warnt vor Staus. Philipp Rösler mit den Einzelheiten.
2: Betroffen sind so gut wie alle Autobahnen von Norden und Süden kommend. Ein Grund: im Bundesland mit den meisten Einwohnern in NRW gehen die Sommerferien zu Ende. Und auch bei unseren Nachbarn in den Niederlanden, Tschechien, Polen und Frankreich enden in Kürze die Ferien. Zu den etwa 1000 Baustellen auf den Autobahnen kommt dann morgen auch noch mehr Lkw-Verkehr. Weil viele Flusspegel weiter viel zu niedrig sind, ist das Sonntagsfahrverbot ja ausgesetzt.
0: Viele Pflanzen, die im Schatten von Solaranlagen wachsen, kommen damit besser zurecht als gedacht. Laut einer neuen Studie passen etwa Kartoffeln oder Gerste ihren Stoffwechsel so an, dass sie mit weniger Licht auskommen. Das Wissen kann helfen, Äcker doppelt zu nutzen, für Photovoltaik und Anbau. Die USA haben sich Zugriff auf riesige Ölvorkommen in Venezuela gesichert. Es geht um mehr Öl, als 30.000 Supertanker transportieren könnten. Damit verdoppelt sich laut US-Präsident Trump die US-Ölreserve. Im Januar hatten die USA Venezuelas damaligen Präsidenten Maduro entführt. In der Fußball-Bundesliga gibt es heute eine Premiere. Aufsteiger Elversberg bestreitet seine erste Bundesliga-Partie überhaupt. Gegner des kleinsten Erstliga-Clubs aller Zeiten ist heute Leverkusen. Später spielen dann noch der BVB und der HSV im Topspiel gegeneinander.
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4: Kiss Nation, ich hoffe, es geht euch gut, ihr genießt euer Wochenende. Das ist heute meine vorletzte Sendung auf Kiss FM. Morgen hört ihr mich noch einmal ab 13 Uhr bei Sherrylicious. Aber dann war's das, ne? Ich war jetzt 2 Jahre lang bei Kiss. Und Leute, ich danke euch so sehr, dass ihr immer so lieb zu mir wart, dass ihr so toll seid, immer eingeschaltet habt. Also, ne, ich sag erstmal Dankeschön. Aber wir haben heute noch bis 19 Uhr zusammen. Also rocken wir das gemeinsam, ne? Klingelt durch, schickt eine WhatsApp, wir quatschen nochmal gemeinsam. Aber erstmal starten wir mit Mucke in die Stunde von Flo. Das ist Leak It hier für euch auf Kiss.

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0: Ha, von Cardi B hier auf Kiss FM. Die hat auch immer so außergewöhnliche Titeltracks hier. Das ist euer Kiss Weekend hier auf Kiss und mir, Sherry. One last time, Leute, one last time. Und gleich gibt's Mucke von Noyz und Raf Kamora hier für euch auf Kiss.
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2: Wenn jemand in der KISS Nation Geburtstag hat, dann singen wir. Haben wir getan. Für Romina. Und dann wollten wir uns selber einladen, aber Romina sagt nein.
3: Ich feiere heute nicht. Mir ist heute dieses Jahr nicht so nach Feiern und ich mache lieber ein bisschen was Kleines für meine Großeltern.
2: Ja. Wir kommen ja nicht alle. Die Hälfte kommt vorbei. Wo sollen wir hin? Köpenick?
3: Nach Köpenick.
2: Genau, Köpenick. Oh, ist zu weit weg. Nee, dann komme ich nicht. Von Langwitz bis Köpenick ist zu lang für mich.
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0: Love Me von French Montana und Max V. Das ist Kiss FM. Ich bin Sherry.
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0: Und Leute, heute ist so ein kleiner Abschied. Ich verabschiede mich nämlich von euch. Ich war jetzt 2 Jahre hier bei Kiss FM. Und Leute, Kiss Nation, ihr seid unglaublich. Ihr seid die coolsten. Danke, dass ihr so toll wirklich an meiner Seite wart, auch immer zugehört habt, egal was für Quatsch ich gesprochen habe. Also, ne, heute bis 19 Uhr bin ich noch für euch am Start und morgen auch nochmal das letzte Mal Sherrylicious. Und deswegen hau ich hier heute mal Tracks raus, die ich einfach feier, die ihr feiert. Und der Track hier ist auf jeden Fall einer, und zwar von Bones und UFO 361. Sind ja seit Jahren fester Bestandteil der Deutschrap-Szene. Und der Track ist auf jeden Fall sehr nice. Money und Fame. Und ja, den bekommt ihr jetzt zu hören. Und ab September geht's ja auch für UFO dann auf große Tour. Ne, da gehört er ja auch hin mit der Mucke. Hier für euch auf KISS, Money und Fame.

0: Ritalin, beste Start hier auf Kiss FM, das ist euer Kiss Weekend. Ich wünsche einen schönen Samstag. Ich bin Sherry, begleite euch noch bis 19 Uhr. Leute, gleich gibt's Mucke von Kehlani featuring Lil Wayne, Another Lover.
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0: bin Tom Husse. Guten Tag. Die Bundesregierung macht Russland wohl in den kommenden Tagen für den versuchten Drohnenanschlag am Leipziger Flughafen verantwortlich. Das berichten Welt am Sonntag und Politico. Philipp Nützig mit den Einzelheiten.
1: Demnach plant Berlin eigene Strafmaßnahmen. Parallel soll es neue EU-Sanktionen geben. Unklar ist noch, ob nur einzelne Russen oder der Kreml verantwortlich gemacht werden sollen. Eine Rolle spielt wohl auch der kürzliche Waffenfund bei Berlin. Der Verfassungsschutz hatte in einem Wald ein Erddepot mit zwei Waffen und viel Munition entdeckt. Tatverdächtig ist da ein 24-jähriger Ukrainer, der im Auftrag Russlands Anschläge geplant haben soll.
0: Arbeitsministerin Baas hält die Krankschreibung ab dem ersten Tag für falsch. Sie will nochmal mit der Union sprechen, sagte die SPD-Frau den Funke-Zeitungen. Ihre Sorge, Arbeitnehmer könnten dann auch bei kleinen Infekten länger krankgeschrieben werden, statt nur ein, zwei Tage auszufallen. Das wiederum kostet die Unternehmen viel Geld. Sie haben vergangenes Jahr bereits so viel für Lohnfortzahlung ausgegeben wie noch nie, schreibt die Rheinische Post, und zwar fast 86 Milliarden Euro. 3 Tage nach der Sturzflut im Himalaya hat Nepal weltweit um Unterstützung gebeten. Gebraucht werden beispielsweise Experten, die Leute aus verschütteten Tunneln retten können. Die Zahl der Toten nach dem Unglück ist inzwischen auf über 600 gestiegen. Mehr als 2400 Menschen werden noch vermisst. Soll Island wieder mit der EU über einen Beitritt verhandeln? Über genau diese Frage können die Menschen in Island heute abstimmen. Hintergrund sind die Grönland-Übernahmedrohungen von US-Präsident Trump. Die haben einen EU-Beitritt für die isländische Regierung attraktiver gemacht. In Norwegen gibt es lange Schlangen vor den Rathäusern. Viele wollen sich nach dem Tod von König Harald V. in die ausgelegten Kondolenzbücher eintragen. Er war gestern im Alter von 89 Jahren gestorben. Sein Sohn Håkon ist jetzt neuer norwegischer König.
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3: Einen wunderschönen Samstag wünsche ich euch, Leute. Ey, vielleicht seid ihr unterwegs, gerade in der City, ein bisschen bummeln oder einfach mal zu Hause faulenzen. Alles ist erlaubt an diesem Samstag. Und für mich ist das die vorletzte Sendung hier auf Kiss FM. Leute, ich war jetzt 2 Jahre hier und man entwickelt sich auch weiter und möchte ja auch mal raus in die Welt. Und ich bin ein bisschen traurig, weil ich euch auf jeden Fall vermissen werde. Aber wir werden uns sicherlich auch mal woanders hören, ne? So, auf jeden Fall machen wir uns das noch bis 19 Uhr hübsch zusammen. Und danke, dass ihr immer zugehört habt, zuhört, egal auf was für ein Mist ich manchmal gequatscht habe. Ne? Von der Dubai-Schokolade bis zu irgendwelchen Promi-News. Ihr wart immer am Start und habt's gefeiert, Leute. Jetzt gibt's erstmal Mucke für euch von Summer Jam und Billa Joe. Das ist Kilimanjaro. 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

0: Das ist euer Samstag hier auf Kiss FM mit mir, Sherry. Was würdet ihr für 500 Euro tun, Leute? Lügen, betrügen, stehlen?
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0: Oh ja, Leute, wir zeigen euch ab Montag, wie gierig ihr wirklich seid. Denn zwei Kandidaten bekommen eine Wahl. 200 Euro teilen oder 500 Euro für sich selbst klar machen. Aber wenn beide die Kohle für sich wollen, ne, gibt's für keinen von euch nur einen Cent, Leute.
2: Einmal reicht es, tut mir total leid. Ich war sehr böse. Es tut mir sehr leid.
3: Ha, Charakterschwein. Ich fall ungleich.
4: Habe ich mir gedacht.
5: Habe ich mir aber nicht gedacht, Daniel. Ich habe dir vertraut.
0: Was ist mit euch?
2: Ich hätte mich auf jeden Fall echt geschehen.
3: Ich glaube immer, Karma ist eine Bitch und kommt zurück.
2: Ja, never trust a man, ne? Girls, hier wisst ihr Bescheid.
0: Ja, Leute, Fairness gegen Gier, Vertrauen gegen Misstrauen. Kiss euch, see this back. Am Montag geht's los. Checkt jetzt das Codewort auf der Website kissfm.de ab und schickt es uns Annikes Contact 030 20 19 17 17.

0: Ihr hört das Kiss Weekend hier auf Kiss FM. Heute noch das letzte Mal mit mir, Sherry. Und Leute, es ist heute der vorletzte Tag für mich. Und den ersten Promi, den ich hier getroffen habe für Kiss FM, war der hier. Apache 207, ja. Da habe ich ihn im KDW getroffen. Das war auch echt funny. Gleich für euch hier in der Kiss-Playlist mit 200 km/h.
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2: Mit ganz viel Selbstbewusstsein und breiter Brust kann ich euch versprechen, Leute, sowas funktioniert nur bei Kiss FM. Am Freitag haben wir diesen Track hier 50 Mal hintereinander in Big Mo's Morning Show gespielt. Das ist Sido mit Issa.
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2: Denn ihr habt es so verlangt. Ihr konntet jederzeit abbrechen, habt ihr aber nicht, stundenlang. Und dann hat sich auch noch eine ganz besondere Person bei uns gemeldet.
4: Hallo, guten Morgen, hier ist Siggi.
5: Nee. Nee.
2: Warte mal kurz.
5: Siggi, Sido, Sido, Siggi, Sido, ist das Sido?
4: Ja, man nennt mich auch Sido oder Sido.
5: Nein.
4: Guten Morgen.
5: Guten Morgen.
4: Könnt ihr vielleicht einmal dieses Lied Issa spielen? Für mich bitte.
5: Naja.
2: Der Bojan ist der Musikredakteur, also er entscheidet.
5: Und wenn Sido selber anruft und sagt, er wünscht sich den Song von Sido Issa,
2: ja,
5: dann spielen wir natürlich nicht. Nein, ich weiß, natürlich spielen wir den. Nein, natürlich spielen wir den. Hallo.

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Leute, auch wenn es heute meine vorletzte Sendung ist hier auf Kiss FM und ich auch echt emotional bin, weil das so komisch ist, das auszusprechen, bin ich trotzdem happy für diese tolle Zeit. 2 Jahre war ich jetzt bei Kiss mit dem unglaublich tollen Team und mit euch Kiss Nation. Also danke für diese Zeit. Und wenn ihr auch vielleicht gerade einen Abschnitt durchmacht, wo es vielleicht auch in irgendeiner Sache, sei es eine Beziehung oder Job, für euch bald zu Ende geht, es kommt immer irgendwas Neues und man muss immer nach vorne schauen. Und dieser Track macht uns auf jeden Fall gute Laune. Das ist Pharrell Williams mit Happy, einer meiner

0: Weekend mit mir, Sherry. Was geht ab, Leute? Ich hoffe, ihr genießt euer Wochenende in vollen Zügen. Wir machen weiter gleich mit Mucke von Macklemore und Ryan Lewis. Das ist Can't Hold Us.
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0: bin Tom Husse. Guten Tag. Die Bundesregierung will Russland wohl in den kommenden Tagen für den versuchten Drohnenanschlag am Leipziger Flughafen verantwortlich machen. Das schreiben Welt am Sonntag und Politico. Demnach plant Berlin eigene Strafmaßnahmen. Parallel soll es neue EU-Sanktionen geben. Eine Rolle spielt wohl auch der Fund von Waffen in einem Erddepot bei Berlin. Tatverdächtig ist da ein 24-jähriger Ukrainer, der im Auftrag Russlands Anschläge geplant haben soll. Auf immer mehr deutschen Äckern entstehen große Photovoltaikanlagen. Für die Landwirtschaft bleiben die Flächen trotzdem interessant. Eine neue Studie zeigt, dass eine Reihe typischer Ackerpflanzen mit dem Schatten durch die Solarmodule viel besser zurechtkommt als gedacht. Anne Brauer.
1: Forscher aus Hohenheim und Jülich haben beobachtet, dass etwa Gerste, Kartoffeln oder Ackerbohnen sich den neuen Bedingungen anpassen. Sie verändern ihren Stoffwechsel so, dass sie mit weniger Licht auskommen, um den Kohlenstoff aus der Luft zu binden und zu wachsen. Dieses Wissen kann helfen, Flächen doppelt zu nutzen für Solarenergie und Anbau. Und im Schatten der Solarmodule bleibt ja auch der Boden kühler und die Feuchtigkeit länger erhalten. Gerade in Hitzesommern wie diesem ein weiterer positiver Effekt.
0: Arbeitsministerin Baas hält die geplante Krankschreibung ab dem ersten Tag für falsch. Sie will nochmal mit der Union sprechen, sagte die SPD-Frau den Funke-Zeitungen. Ihre Sorge, Arbeitnehmer könnten auch bei kleinen Infekten länger krankgeschrieben werden als nötig. Das wiederum kostet die Unternehmen viel Geld. Nach der Sturzflut in Nepal und Tibet suchen Einsatzkräfte weiter fieberhaft nach Überlebenden. Die Zahl der Vermissten ist auf 2500 gestiegen, über 600 Tote wurden geborgen. Meterhoher Schlamm und zerstörte Straßen machen die Rettungsarbeiten extrem schwierig. Auf den Autobahnen ist an diesem Wochenende Geduld gefragt. Die nächste Urlauber-Rückreisewelle rollt und der ADAC warnt vor Staus auf so gut wie allen Autobahnen von Norden und Süden kommend. Ein Grund, im Bundesland mit den meisten Einwohnern, in NRW, gehen die Sommerferien zu Ende.
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3: Kiss Nation, einen wunderschönen Samstag wünsche ich euch. Ich hoffe, ihr genießt ihn, egal was ihr macht. Für mich ist es das letzte Mal hier, das vorletzte Mal on air. Morgen gibt's nochmal Sherrylicious. Und dann war's das. Leute, ich war 2 Jahre jetzt bei Kiss, hatte hier die geilste Zeit mit dem geilsten Team und mit euch, Leute. Wirklich danke, danke, dass ihr immer am Start seid. Und heute hauen wir einfach Tracks raus, die mir sehr gefallen und die euch auch gefallen. So wie immer, like always. Und der hier ist auf jeden Fall einer. Kam letzte Woche raus. Das ist Sido mit Issa. Hier für euch auf KISS.

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1: Die Kiss Nation ist überall und das freut uns sehr, so wie Kiss-Hörer Sammy aus Wuppertal. Aber wie kommt es eigentlich, dass du Kiss FM hörst?
2: Freunde haben mich darauf gebracht. Ich komme ursprünglich auch aus Nordrhein-Westfalen. Da habe ich natürlich auch so meinen Sender, den ich dann immer im Ausland gehört habe. 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
1: Gut, ey, alles gut. Sag's, wen hörst du nicht mehr?
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Zeit, das Kiss-Weekend, das letzte Mal noch mit mir heute, Sherry. Leute, was geht ab? Ich wünsche euch einen schönen Samstag. Ja, Abschied nehmen. Es ist Zeit, Abschied zu nehmen. Ich war jetzt 2 Jahre lang hier bei Kiss FM, hatte wirklich die geilste Zeit meines Lebens. Ich habe euch kennengelernt, Kiss Nation. Das Team war immer so toll. Ich liebe wirklich das ganze Team. Ich liebe euch, Kiss Nation. Und ja, ne, man macht ja auch weiter mit der Erfahrung, mit dem Job. Deswegen, ja, morgen noch einmal das letzte Mal Sherrylicious. Und dann war es das für mich. Deswegen, ich danke euch für die schöne Zeit, dass ihr immer so zugehört habt, Leute. Und passend in der Playlist zum Abschied habe ich jetzt einen Track von Mixu McLeod, Trettmann und UFO 361. Ist gestern erschienen, Abschied nehmen. Und das passt einfach so perfekt. Ist ein sehr schöner Track. Hier für euch auf Kiss. Abschied.

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0: Money mit Gigolo hier am Samstag auf Kiss FM. Ihr hört das Kiss Weekend mit mir, Sherry. Gute Laune ist am Start, Leute. Es ist Wochenende. Hallo? Gleich gibt's Mucke von Justin Timberlake. Can't Stop the Feeling.
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0: bin Tom Husse. Guten Tag. Die Bundesregierung macht Russland offenbar für den Drohnenvorfall in Leipzig verantwortlich. Welt am Sonntag und das Portal Politico berichten, Berlin wolle Moskau in den nächsten Tagen offiziell beschuldigen und Strafmaßnahmen ankündigen. Anfang August war am Flughafen Leipzig eine Sprengstoffdrohne entdeckt worden. Der Airport gilt als Umschlagplatz für militärische Hilfslieferungen für die Ukraine im Krieg gegen Russland. Die geplante Krankschreibung ab dem ersten Tag könnte doch noch gekippt werden. Bundesarbeitsministerin Baas will nochmal mit der Union darüber sprechen. Das hat sie in den Funke-Zeitungen angekündigt. Cornelius Dreger.
1: Sie sei koalitionstreu, aber wir sollten uns schon nochmal fragen, ob das sinnvoll ist, sagt Baas. Sie macht keinen Hehl daraus, dass die SPD das Vorhaben inhaltlich für falsch hält und warnt davor, dass Arbeitnehmer etwa mit leichten Infekten unnötig lange krankgeschrieben würden. Angesichts geplanter Ausnahmen von der Attestpflicht für tarifgebundene Unternehmen stelle sich außerdem die Frage, ob man das dann überhaupt noch brauche.
0: Viele Pflanzen, die im Schatten von Solaranlagen wachsen, kommen damit besser zurecht als gedacht. Laut einer neuen Studie passen etwa Kartoffeln oder Gerste ihren Stoffwechsel so an, dass sie mit weniger Licht auskommen. Das Wissen kann helfen, Äcker doppelt zu nutzen für Photovoltaik und Anbau. Die USA haben sich Zugriff auf riesige Ölvorkommen in Venezuela gesichert. Es geht um mehr Öl, als 30.000 Supertanker transportieren könnten. Damit verdoppelt sich laut US-Präsident Trump die US-Ölreserve. Venezuelas Übergangspräsidentin Rodriguez hofft auf Milliardeninvestitionen in ihr Land und sprudelnde Steuereinnahmen in Höhe von mehr als 200 Milliarden Dollar. Die USA hatten ihren Vorgänger Maduro im Januar entführt. In Norwegen gibt es lange Schlangen vor den Rathäusern. Viele wollen sich nach dem Tod von König Harald V. in die ausgelegten Kondolenzbücher eintragen. Er war gestern im Alter von 89 Jahren gestorben. Sein Sohn Håkon ist jetzt neuer norwegischer König.
2: Kiss FM Weekend mit Sherry. Einen wunderschönen Samstag wünsche ich euch, Leute. Nochmal das letzte Mal Kiss Weekend mit mir, Sherry. Dann verabschiede ich mich nämlich. Morgen nochmal das letzte Mal Sherry Licious ab 13 Uhr. Ich freue mich, wenn ihr alle einschaltet. Und bis dahin wünsche ich euch ein wunderschönes Wochenende. Genießt es, Leute. Und wir starten jetzt in die Stunde mit Mucke von French Montana und Max B. Das ist Ever Since.

0: Das ist euer Samstag hier auf Kiss FM mit mir, Sherry. Was würdet ihr für 500 Euro tun, Leute? Lügen, betrügen, stehlen?
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0: Oh ja, Leute, wir zeigen euch ab Montag, wie gierig ihr wirklich seid. Denn zwei Kandidaten bekommen eine Wahl. 200 Euro teilen oder 500 Euro für sich selbst klar machen. Aber wenn beide die Kohle für sich wollen, ne, gibt's für keinen von euch nur einen Cent, Leute.
2: Einmal rein, es tut mir total leid. Ich war sehr böse. Es tut mir sehr leid.
3: Ha, Charakterschwein. Ich fall ungleich.
4: Habe ich mir gedacht.
5: Habe ich mir aber nicht gedacht, Daniel. Ich habe dir vertraut.
0: Was ist mit euch?
2: Ich hätte mich auf jeden Fall echt geschämt.
3: Ich glaube immer, Karma ist eine Bitch und kommt zurück.
2: Ja, never trust a man, ne? Girls, hier wisst ihr Bescheid.
0: Ja, Leute, Fairness gegen Gier, Vertrauen gegen Misstrauen. Kiss euch, Seed is back. Am Montag geht's los. Checkt jetzt das Codewort auf der Website kissfm.de ab und schickt es uns an Annikes Contact 030 20 19 17 17.

0: Das ist Benny Blanco, Selena Gomez und Becky G hier auf Kiss FM. Schön, dass ihr am Start seid. Einen wunderschönen Samstag wünsche ich euch. Ich bin Sherry, begleite euch noch bis 19 Uhr. Und Mucke gibt's auch noch gleich von Flo Rida, My House.
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2: 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Haben wir getan. Für Romina. 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
3: Ich feiere heute nicht. Mir ist heute dieses Jahr nicht so nach Feiern und ich mache lieber ein bisschen was Kleines für meine Großeltern.
2: Ja. Wir kommen ja nicht alle. Die Hälfte kommt vorbei. Wo sollen wir hin? Köpenick?
3: Nach Köpenick.
2: 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Oh, ist zu weit weg. 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

0: Euer Samstag hier auf KISS, ich bin Sherry.
1: Liebt ihr Überraschungen genauso wie wir? Dann lasst euch doch auf eurem nächsten Konzert mal so richtig krass überraschen. Ihr wisst nämlich vorher nicht, wer auftritt. Das ist das Konzept von Unreleased. Bei Unreleased präsentieren 10 Secret Acts und veröffentlichte Songs von Newcomern bis Legende. Bei den letzten Unreleased Events waren zum Beispiel die hier am Start. Unter anderem Nina Chuba oder Young St. Paul. Also Leute, ich sag's euch ehrlich, ne? Ihr seht, das Line-Up ist immer eine 10 von 10, auch wenn ihr es noch nicht kennt. Und ganz wichtig, Handys sind verboten. Ihr erlebt das Ganze also mal wieder so richtig und nicht nur durch ein Handyscreen. Und jetzt ist Unreleased sogar auf Tour durch Deutschland. Davor waren sie immer nur in Berlin. Und die 2 Gründer von Unreleased waren bei uns zu Gast im Interview und haben uns verraten, warum sie jetzt ausgerechnet durch Deutschland touren.
2: Ey, wir haben 30 Shows in Berlin gemacht und wir haben es geliebt und wir lieben es auch immer noch, Shows in Berlin zu machen. Aber irgendwann war auch für uns so ein bisschen das Gefühl, ey, wir wollen mal was anderes. Wir wollen mal sehen, wie kommt denn dieses Konzept, wie kommt Unreleased vielleicht außerhalb von Berlin an. Und wir haben auch gedacht, wir versuchen ja mal Newcomer eine Bühne zu geben. Das ist ja unser Fokus. Und Newcomer gibt es halt nicht nur in Berlin. Die Musikbranche hat sich verändert. Berlin ist auch einfach nicht mehr so im Zentrum, was cool ist. So, es gibt so viele kleine, aber es gibt so viele Szenen, die man entdecken kann und die wir auch entdecken wollen. Und das war eigentlich mitunter der Hauptgrund.
1: Es wird auf jeden Fall sehr nice. 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

0: Ihr hört das Kiss Weekend mit mir, Sherry. Good Flirts, Baby Keem featuring Kendrick Lamar hier auf Kiss. Was geht? Das ist auch so ein absoluter Banger, ne? Der Sommer endet ja soon. Und das ist nochmal so ein absoluter Summer-Track gewesen. Luis Fonsi, Daddy Yankee, Justin Bieber, Despacito gleich hier auf Kiss.
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0: Die Bundesregierung macht Russland wohl in den kommenden Tagen für den versuchten Drohnenanschlag am Leipziger Flughafen verantwortlich. Das berichten Welt am Sonntag und Politico. Philipp Nützig mit den Einzelheiten.
1: Demnach plant Berlin eigene Strafmaßnahmen. Parallel soll es neue EU-Sanktionen geben. Unklar ist noch, ob nur einzelne Russen oder der Kreml verantwortlich gemacht werden sollen. Eine Rolle spielt wohl auch der kürzliche Waffenfund bei Berlin. Der Verfassungsschutz hatte in einem Wald ein Erddepot mit zwei Waffen und viel Munition entdeckt. Tatverdächtig ist da ein 24-jähriger Ukrainer, der im Auftrag Russlands Anschläge geplant haben soll.
0: Arbeitsministerin Baas hält die Krankschreibung ab dem ersten Tag für falsch. Sie will nochmal mit der Union sprechen, sagte die SPD-Frau den Funke-Zeitungen. Ihre Sorge, Arbeitnehmer könnten dann auch bei kleinen Infekten länger krankgeschrieben werden, statt nur ein, zwei Tage auszufallen. Das wiederum kostet die Unternehmen viel Geld. Sie haben vergangenes Jahr bereits so viel für Lohnfortzahlung ausgegeben wie noch nie, schreibt die Rheinische Post, und zwar fast 86 Milliarden Euro. Nach der Sturzflut in Nepal und Tibet suchen Einsatzkräfte weiter fieberhaft nach Überlebenden. Die Zahl der Vermissten ist auf 2500 gestiegen, über 600 Tote wurden geborgen. Meterhoher Schlamm und zerstörte Straßen machen die Rettungsarbeiten extrem schwierig. Soll Island wieder mit der EU über einen Beitritt verhandeln? Über genau diese Frage können die Menschen in Island heute abstimmen. Hintergrund sind die Grönland-Übernahmedrohungen von US-Präsident Trump. Die haben einen EU-Beitritt für die isländische Regierung attraktiver gemacht. Mit einem Last-Minute-Tor hat sich Union Berlin beim Bundesliga-Auftakt einen Punkt gesichert. Tim Skarke köpfte gegen Eintracht Frankfurt kurz vor Schluss seine Ecke zum 3:3 ins Tor. Die weiteren Ergebnisse: Köln-Hoffenheim 3:2, Mainz-Paderborn 0:0, Leipzig-Gladbach 3:0 und Elversberg-Leverkusen 3:2.
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3: KISS Nation, das ist mein letzter Opener. Meine letzte Begrüßung vom KISS Weekend hier auf KISS. Ich war 2 Jahre hier, ne? Man entwickelt sich ja auch weiter und möchte auch mal einen anderen Job ausprobieren. Deswegen danke, danke, dass ihr immer so fleißig zugehört habt. Ich wünsche euch ein wunderschönes Wochenende. Genießt es auf jeden Fall noch. Ab morgen 13 Uhr bis 18 Uhr bin ich für euch am Start. Nochmal das letzte Mal mit Sherrylicious. Da freue ich mich, wenn ihr einschalten würdet. Und jetzt gibt's erstmal Mucke auf die Ohren, sonst flinne ich hier noch los. Sarah Larsson.

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1: 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Hier ist Sherry und genau das finden wir ab Montag raus bei Kiss or Steal. 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Wenn beide klauen, dann gehen beide leer aus. Und das habt ihr auch in der Vergangenheit bewiesen.
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1: Shotsfeier, das wird hart, Leute. Kiss or Steal is back am Montag. 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

0: Luciano, Jazzy, Give Me Love. Hier auf Kiss FM. Einen wunderschönen Samstag wünsche ich euch. This girl is on fire. Ich bin Sherry. Und gleich gibt's Mucke von Alicia Keys, Girl on Fire.
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2: Mit ganz viel Selbstbewusstsein und breiter Brust kann ich euch versprechen, Leute, sowas funktioniert nur bei Kiss FM. Am Freitag haben wir diesen Track hier 50 Mal hintereinander in Big Mo's Morning Show gespielt. Das ist Sido mit Issa.
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2: Denn ihr habt es so verlangt. Ihr konntet jederzeit abbrechen, habt ihr aber nicht, stundenlang. Und dann hat sich auch noch eine ganz besondere Person bei uns gemeldet.
4: Oha. Hallo, guten Morgen, hier ist Siggi.
5: Nee. Nee.
2: Warte mal kurz.
5: Siggi, Sido, Sido, Siggi, Sido, ist das Sido?
4: Ja, man nennt mich auch Sido oder Sido.
5: Nein.
4: Guten Morgen.
5: Nee. Guten Morgen.
4: Könnt ihr vielleicht einmal dieses Lied Issa spielen? Für mich bitte.
5: Naja.
2: Der Bojan ist der Musikredakteur, also er entscheidet.
5: Und wenn Sido selber anruft und sagt, er wünscht sich den Song von Sido, Issa,
2: ja,
5: dann spielen wir natürlich nicht. Nein, ich weiß, natürlich spielen wir den. Nein, natürlich spielen wir den. Hallo.

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Ihr hört das Kiss Weekend mit mir, Sherry. Leute, jetzt gibt's ein bisschen Deutschrap auf die Ohren von Sido. Er ist einer der größten Deutschrapper überhaupt. Hat einen neuen Track draußen. Der heißt Issa. Und den kann man wirklich 50 Mal hintereinander hören und spielen. Und das haben wir auch gemacht, als der Track rauskam, bis Sido selbst angerufen hat. Das ganze Reel findet ihr auf Instagram. kissfm.de heißen wir da. Auschecken auf jeden Fall. Yeah.

0: Loving on Me von Jack Harlow. Und gleich gibt's Deutsche auf die Ohren hier auf Kiss. Mein Name ist Sherry, das war das letzte Mal das Kiss Weekend mit mir, Leute. Ich verabschiede mich von euch. Morgen nochmal das letzte Mal. Sherry Lisch ist ab 13 Uhr. Schaltet ein. Und gleich gibt's eine Mucke von Paschanem. Augenblick hier auf Kiss.
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0: Ich bin Nanju Kuhlmann. Guten Abend. Die Bundesregierung macht Russland wohl in den kommenden Tagen für den versuchten Drohnenanschlag am Leipziger Flughafen verantwortlich. Das berichten Welt am Sonntag und Politico. Philipp Nützig mit den Einzelheiten.
1: Demnach plant Berlin eigene Strafmaßnahmen. Parallel soll es neue EU-Sanktionen geben. Unklar ist noch, ob nur einzelne Russen oder der Kreml verantwortlich gemacht werden sollen. Eine Rolle spielt wohl auch der kürzliche Waffenfund bei Berlin. Der Verfassungsschutz hatte in einem Wald ein Erddepot mit zwei Waffen und viel Munition entdeckt. Tatverdächtig ist da ein 24-jähriger Ukrainer, der im Auftrag Russlands Anschläge geplant haben soll.
0: Auf immer mehr deutschen Äckern entstehen große Photovoltaikanlagen.

Arbeitsministerin Baas hält die geplante Krankschreibung ab dem ersten Tag für falsch. Sie will nochmal mit der Union sprechen, sagte die SPD-Frau den Funke-Zeitungen. Ihre Sorge, Arbeitnehmer könnten auch bei kleinen Infekten länger krankgeschrieben werden als nötig. Das wiederum kostet die Unternehmen viel Geld. Auf den Autobahnen ist an diesem Wochenende Geduld gefragt. Die nächste Urlauber-Rückreisewelle rollt und der ADAC warnt vor Staus auf so gut wie allen Autobahnen von Norden und Süden kommt. Ein Grund, im Bundesland mit den meisten Einwohnern in NRW gehen die Sommerferien zu Ende. Mit einem Last-Minute-Tor hat sich Union Berlin beim Bundesliga-Auftakt einen Punkt gesichert. Tim Skarke köpfte gegen Eintracht Frankfurt kurz vor Schluss eine Ecke zum 3:3 ins Tor. Die weiteren Ergebnisse: Köln-Hoffenheim 3:2, Mainz-Paderborn 0:0, Leipzig-Gladbach 3:0 und Elversberg-Leverkusen 3:2.

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0: Ich bin Nanju Kuhlmann. Guten Abend. Die Bundesregierung will Russland wohl in den kommenden Tagen für den versuchten Drohnenanschlag am Leipziger Flughafen verantwortlich machen. Das schreiben Welt am Sonntag und Politico. Demnach plant Berlin eigene Strafmaßnahmen. Parallel soll es neue EU-Sanktionen geben. Eine Rolle spielt wohl auch der Fund von Waffen in einem Erddepot bei Berlin. Tatverdächtig ist da ein 24-jähriger Ukrainer, der im Auftrag Russlands Anschläge geplant haben soll. Mit einem kleinen Schnupfen zum Arzt. Arbeitsministerin Baas hält die geplante Pflicht zur Krankschreibung ab dem ersten Tag für falsch. Die SPD-Politikerin will darüber deshalb nochmal mit der Union sprechen. Philipp Rösler mit mehr.
1: Baas sagte den Funke-Zeitungen, dass sie befürchte, dass Arbeitnehmer dadurch unnötig lange krankgeschrieben werden, statt nur ein oder zwei Tage auszufallen. Das wiederum würde für Unternehmen höhere Kosten bedeuten. Die mussten für die Lohnfortzahlung im Krankheitsfall schon letztes Jahr so viel ausgeben wie noch nie, schreibt die Rheinische Post. Insgesamt fast 86 Milliarden Euro. Die Gründe: höherer Krankenstand und gestiegene Löhne.
0: Auf den Autobahnen ist an diesem Wochenende Geduld gefragt. Die nächste Urlauber-Rückreisewelle rollt und der ADAC warnt vor Staus auf so gut wie allen Autobahnen von Norden und Süden kommt. Ein Grund: im Bundesland mit den meisten Einwohnern in NRW gehen die Sommerferien zu Ende. In Norwegen gibt es lange Schlangen vor den Rathäusern. Viele wollen sich nach dem Tod von König Harald V. in die ausgelegten Kondolenzbücher eintragen. Er war gestern im Alter von 89 Jahren gestorben. Neuer norwegischer König ist jetzt sein Sohn Håkon. Mit einem Last-Minute-Tor hat sich Union Berlin beim Bundesliga-Auftakt einen Punkt gesichert. Tim Skak

ready, völlig zurecht, denn heute stehen die geilsten Partys eures Lebens an. Ich weiß nicht, wohin es für euch geht, ist mir auch scheißegal. Hauptsache, ihr habt Spaß und wir machen Party zusammen. Wir sind dafür verantwortlich, dass ihr in Betriebstemperatur kommt. Und ich halte jetzt die Fresse und lass mal die DJs an ihre Turntables. Die Clubsets von DJ R2V jetzt für euch.

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1: Und mit mir Gianluca. Buonasera Kiss Nation. Bis um Mitternacht ein Partybanger nach dem anderen mit unserem

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1: Und mit mir hier ist Gianluca. Buonanotte, KISS Nation. Was geht ab? Egal, ob es im Club ist, die WG-Party, die Birthday-Party, Barbecue draußen mit Freunden und Family, scheißegal. Wir von KISS sind dafür verantwortlich, dass ihr richtig Bock habt auf alles, was jetzt dieses Wochenende ansteht, alles, was heute Abend ansteht. Egal, wohin es geht. Viel Spaß. Wir sind am Start mit einem Partybanger nach dem anderen. Das sind die Clubsets von DJ R2V.
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1: 030 20 19 17 17. Ey yo, schickt uns gerne Stories, Videos, Sprachmemos. Wo seid ihr gerade? Von wo aus hört ihr zu? Seid ihr im Auto, chillt ihr zu Hause und habt Smart Speaker an oder ganz entspannt über die Kiss FM App? Ich bin sehr gespannt und freue mich auf eure Nachrichten. Solange die Club Set von DJ R2V.

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1: Ragazzi, buona notte, KISS Nation! Von Berlin bis nach München, von Bremen bis rüber nach Ostbrandenburg, egal von wo aus ihr gerade zuhört. Schön, dass ihr am Start seid. Bis um Mitternacht bin ich, eure Lieblingsspaghetti Gianluca, am Start und ein Partybanger nach dem anderen. In der KISS FM Playlist, genau gesagt, ist aber keine Playlist, nein, das sind die Clubsets. Die DJs haben Switch gemacht, DJ Artuvi hat Feierabend, den seht ihr irgendwo bei uns in der KISS Nation, der legt überall in jedem Club auf einmal. Und jetzt ist DJ Fox bei uns im KISS Tower, gönnt euch.

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1: Ragazzi, hier ist Gianluca für euch. Buonanotte, KISS Nation. Bis um Mitternacht Partymucke noch und nöcher. Das Feinste aus dem Hause Hip-Hop, R&B, ein Banger nach dem anderen. Zum Genießen, zum laut aufdrehen. 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
1: Und mit mir hier ist Gianluca. Buonanotte, KISS Nation! Kurz nach 11. Weniger als eine Stunde haben wir noch zusammen, KISS Nation, mit einem Partybanger nach dem anderen. Aber ich bin nicht für die Mucke verantwortlich heute, nein. Das sind unsere Resident DJs. Wir haben vorhin sämtliche Banger gehört von DJ R2V. Und seit einer Stunde ist er am Start. Ladies and Gents, DJ Fox mit seinen Clubsets für euch.
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1: Hat Spaß gemacht. KISS Nation, hat Spaß gemacht. Danke für die ganzen Nachrichten. Grüße gehen raus an alle, die uns über Smart Speaker zuhören, über die KISS FM App. Spezielle Grüße nach München, nach Sachsen-Anhalt und auch nach Baden-Württemberg, wo uns sehr viele Leute zuhören. Grüße auch nach Frankfurt am Main. Wir sehen die Zahlen. Wir wissen, dass ihr alle am Start seid. Ganz lieber Gruß geht raus an alle eure Uber-Fahrerinnen und Fahrer, die euch von A nach B bringen, während ihr die Party switcht. Und denkt dran, ein bisschen Trinkgeld extra geben. Grüße gehen raus, der GRC. Halbe Stunde noch mit den Clubsets von DJ Fox. Schönes Wochenende. Bye, bye.
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1: Mit ganz viel Selbstbewusstsein und breiter Brust kann ich euch versprechen, Leute, sowas funktioniert nur bei KISS FM. Am Freitag haben wir diesen Track hier 50 Mal hintereinander in Big Mo's Morning Show gespielt. Das ist Sido mit Issa.
2: 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Und wegen seinem kleinen Rudel ist er kugelsicher.
1: Denn ihr habt es so verlangt. Ihr konntet jederzeit abbrechen, habt ihr aber nicht, stundenlang. Und dann hat sich auch noch eine ganz besondere Person bei uns gemeldet.
3: Hallo, guten Morgen, hier ist Siggi.
1: Warte mal kurz.
4: Sido, ist das Sido?
3: Ja, man nennt mich auch Sido oder Sido.
4: Nein.
3: Guten Morgen.
4: Guten Morgen.
3: Könnt ihr vielleicht einmal dieses Lied Issa spielen? Für mich bitte.
4: Naja.
1: Der Bojan ist der Musikredakteur, also er entscheidet.
4: Und wenn Sido selber anruft und sagt, er wünscht sich den Song von Sido Issa,
1: ja,
4: dann spielen wir natürlich nicht. Nein, ich weiß, natürlich spielen wir den. Nein, natürlich spielen wir den. Hallo?

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1: Die Kiss Nation ist überall und das freut uns sehr, so wie Kiss-Hörer Sammy aus Wuppertal. Aber wie kommt es eigentlich, dass du Kiss FM hörst?
2: Freunde haben mich darauf gebracht. Ich komme ursprünglich auch aus Nordrhein-Westfalen. Da habe ich natürlich auch so meinen Sender, den ich dann immer im Ausland gehört habe. Ich habe in Portugal gewohnt und jetzt bin ich halt zurück und statt die Bösen mit der Eins höre ich halt Kiss FM.
1: Gut, ey, alles gut. Sag's, wen hörst du nicht mehr?
2: Eins live.